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Der Montag, der verarscht mich jedes Mal. Ich weiß, heute ist nicht Montag. Montagmorgen, ich komme raus aus dem Bett. Ich denke, ja, hallo, ich bin Schneewittchen. Wo sind die kleinen Vögelchen? Wo ist mein Morgenmantel? Und es passiert mir jetzt Woche für Woche, weil der Dienstag...

0: alten Stadt ist aufgehoben. Die Autobahn war seit dem Abend gesperrt, weil es da einen schlimmen LKW-Unfall gegeben hatte. Dabei ist ein Laster mit Zementsäcken durch die Leitplanke gekracht und eine Böschung runtergestürzt. Der Fahrer kam laut Polizei ums Leben. Cyberattacken, Spionage und Extremismus fordern die hessische Polizei zunehmend heraus. Das Land reagiert darauf und will im Jahr 2027 rund 1,9 Milliarden Euro in die innere Sicherheit stecken. Laut Innenminister Poseck kauft das Land unter anderem neue Hubschrauber, baut die Drohnenabwehr aus und investiert in Überwachungstechnik. Mitten auf dem Atlantik haben Drogenfahnder einen massiven Kokainschmuggel gestoppt. Auf einer 14 Meter langen Yacht entdeckten die spanischen Behörden mehr als 2 Tonnen Kokain. Die vierköpfige Besatzung wurde festgenommen, hat der Zoll mitgeteilt. Die Bande soll sich darauf spezialisiert haben, Drogen auf offener See von Schiffen aus Südamerika zu übernehmen. Sie berichten oft kritisch und dürfen mittlerweile nicht mehr ins Weiße Haus. Jetzt haben mehrere Sender Klage dagegen eingereicht, darunter CNN. Sie sagen, die Pressefreiheit ist in Gefahr. Präsident Trump behauptet dagegen, sie würden Fake News verbreiten und seien Müll. Dein Planet Wetter, heute erstmal wolkig, später auch ein bisschen Sonne bis 21 Grad und morgen insgesamt schön bis 22 Grad.
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2: A5 Kassel Richtung Frankfurt am Westkreuz Frankfurt, Abfahrt zur A648 Richtung Eschborn. Da steht ein kaputtes. Nee, das stimmt nicht. So, ich mache jetzt alles nochmal. Die A5 Kassel Richtung Frankfurt am Westkreuz Frankfurt, Abfahrt zur A648 nach Eschborn. Da steht ein kaputtes Auto in der Abfahrt. Ja, geht doch.
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2: Ist da draußen auch jemand so müde? Komm, wir motivieren uns selber zusammen. 0172 978 3000 für alles, was du melden willst. Schick her.

0: aktuell ist sie wohl immer noch Single. Sie war hier im Planet Tower, ist schon ein bisschen was her, aber da hat sie erzählt und ich finde das sehr erfrischend. No time for a boyfriend.
1: I feel like I have little crushes like everywhere, but they never work out. You know, I don't, it's so hard because, you know, it also like in Hollywood, I live in Hollywood now, and I feel like everybody, you know, especially other celebrities, like, and I've hung out with, I have celebrity friends, and it's very like, I'm gonna get killed for this, but it's like very fake, you know, like even when you hang out with your friends, it's all like, oh, let's go here together because, you know, there's paparazzi outside or in you know, or you want to date somebody because whatever just looks good. And it's like, I'm not for that. Like, I hate that. I don't like that stuff. You know?
0: Ah, das ist natürlich total mutig, das zu sagen. Also sie sagt, sie lebt in Hollywood und ja, sie wird vielleicht gecancelt dafür oder man findet das nicht gut, dass sie das sagt, aber sie sagt, es ist so fake. Es ist so fake, weil Leute wollen sich treffen, weil sie wissen, ah, da warten Paparazzi, da wird man fotografiert, da kann man vielleicht auch einfach so eine Geschichte groß machen, die eigentlich gar nicht groß ist. Und sie sagt, ich mag es, so kleine Crushes zu haben. Und da verstehe ich total, was sie meint. Also, dass man sagt, oh, da ist vielleicht eine Person, die finde ich irgendwie ganz gut. Und da kann man so ein bisschen flirten, aber so ein richtiger Boyfriend. Ey, warum denn auch? Happy Bibi, wir checken sie aus an diesem Dienstagmorgen.

0: Why Don't You Stay ist für mich ein Song, der sowas wie so ein Soundtrack ist für eine schon längst vergangene Sommernacht, wo man nicht will, dass sie aufhört.
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0: Es nervt. Man will gar nicht hingucken. Ich mache manchmal rechtes Auge so zu und dann denke ich, ach, lass es nicht so teuer sein. Jetzt ab Oktober, ab nächsten Monat, soll es ein bisschen billiger werden. Es soll ein Tankrabatt kommen, wie hoch der ist und was sonst noch geht. Alle Infos, wir checken das gleich bei Peter in den Planet News.
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7: Ich bin Peter. Ab Oktober soll es den neuen Tankrabatt geben. Jetzt hat die Bundesregierung den Gesetzentwurf dafür auf den Weg gebracht. Gelten soll der Rabatt bis Ende des Jahres und ungefähr 17 Cent pro Liter ausmachen. Das dürfte den Bund knapp 2,5 Milliarden Euro kosten, sagt das Finanzministerium. Davon sollen die Länder dann die Hälfte zahlen. Ein Funke und es hätte schlimm enden können. Wegen eines Gasaustritts in Offenbach haben Polizei und Feuerwehr am Nachmittag zur Sicherheit 3 Häuser evakuiert. Laut Feuerwehr hatte ein Bagger eine Gasleitung getroffen. Die war dann am Ende aber schnell repariert. Tödlicher Unfall am Freefall Tower auf dem Münchner Oktoberfest. Ein Mitarbeiter ist ums Leben gekommen, sagt die Polizei. Demnach war der Mann wohl in einem Bereich, wo er nicht hätte sein sollen. Dort wurde er laut Polizei getroffen. Fahrgäste waren demnach nicht in Gefahr. FIFA-Präsident Infantino will auf jeden Fall im Amt bleiben und auch nächstes Jahr wieder antreten. Aber er schlägt seinen Gegnern in einem Brief jetzt zum ersten Mal vor, über Reformen zu sprechen. Zum Beispiel, wie die FIFA-Institutionen früher bei großen Projekten mitreden können. Infantino steht unter Druck, weil er im Sommer vorgeschlagen hatte, Teile der Vermarktung der WM-Rechte an externe Investoren zu verkaufen. Dein Planet Wetter, heute erstmal wolkig, später auch ein bisschen Sonne bis 21 Grad und morgen insgesamt schön bis 22 Grad. 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
0: Also aktuell, da wissen wir nichts von größeren Staus.
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0: Stehst du gerade in einem drin oder hast du noch einen Blitzer gesehen? Ey, her damit. Alle Infos hier per WhatsApp gerne schicken. 0172 978 3000.
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1: Happy Birthday heute an diesem 22. September an dich, falls du heute Geburtstag hast. Für alle, ist das Jungfrau noch? Oder sind wir schon in der Waage? Ich werde das alles googeln. Also, egal ob Jungfrau oder Waage, wir checken heute für alle Sternzeichen mal diesen Tag. Und wir fangen an mit
0: Wassermann.
1: Sag nicht zu allem Ja, du könntest auch mal Dinge ablehnen und vielleicht Nein sagen. Dein Lucky Level 3 von 5.
0: Fische.
1: Stress im Job, dann versuch es nicht mit nach Hause zu nehmen. Ist nicht so einfach, aber versuch's. 3 von 5.
0: Widder.
1: Wie sieht's denn aus mit neuen Projekten? Du könntest eine kleine Herausforderung gebrauchen. 4 von 5.
0: Stier.
1: Die besten Dinge, die passieren, wenn man sie vielleicht gar nicht erwartet. Deswegen sei mal gespannt. Dein Lucky Level 5 von 5.
0: Zwillinge.
1: Dicke Luft daheim, dann versuch das vielleicht mal zu klären. 2 von 5.
0: Krebs.
1: Du suchst nach Abwechslung. Gespräche mit guten Freunden, die können helfen. 4 von 5.
0: Löwe.
1: Kleine Turbulenzen gibt's immer wieder, aber alles halb so wild. 3 von 5.
0: Jungfrau.
1: Gute Kommunikation ist heute vielleicht der Joker. 4 von 5, dein Lucky Level.
0: Waage.
1: Behalt so ein bisschen die Zeit im Auge, nicht zu lange warten mit dem, was du vorhast. 3 von 5.
0: Skorpion.
1: Unterstützung von deinen Besties, das kann absolut Energie bringen, deswegen nutzt diese Energie. 4 von 5.
0: Schütze.
1: Perfektion, ja, das ist ganz cool, aber Erholung, das könnte auch cool sein und vor allem ein bisschen wichtiger. Gönn dir auch mal eine Pause. 3 von 5.
0: Steinbock.
1: Heute, da kann es so gut laufen wie selten und du kannst dich auf diesen Dienstag freuen. 5 von 5, dein Lucky Level.
0: Lucky Star.
1: Und da bleiben wir doch beim Steinböcklein, weil wenn's läuft, dann läuft's.
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0: zum Stalken. Ja, so ein bisschen, um unauffällig zu bleiben im Internet. Also ich sag mal so, wenn ja, also solange du da keinen Scheiß machst im Internet und irgendwelchen Leuten Kommentare drunter knallst, die blöd sind, finde ich das ganz witzig. Man kann ja mal so ein bisschen undercover unterwegs sein. Channing Tatum, das ist der Magic Mike Schauspieler, der soll angeblich einen Zweit-Account haben, der jetzt angeblich aufgeflogen ist. Und damit soll er eben zum Beispiel bei seinen Ex-Girlfriends kommentiert haben. Blöde Sachen. Er sagt, ich habe es jetzt gesehen, vor 2 Stunden hat er gesagt, ey Leute, meint ihr, ich bin so bescheuert und würde das machen? Also ich habe gar keine Zeit dafür. Aber gut, das würde ich auch sagen, wenn ich nicht erwischt werden will. Man weiß es nicht. Er ist oder wäre damit nicht der Einzige so in Hollywood. Sie hat auch einen zweiten Account. Das ist Sängerin Lorde und der ist nicht aufgeflogen. Sie hat davon erzählt. Und ihr zweiter Account, der dreht sich um Zwiebelringe weltweit. Also frittierte Zwiebelringe, das ist ihr totales Ding. Und sie bewertet die und testet die und hat halt dafür einen eigenen Account. Sehr witzig. Das ist Sängerin Ariana Grande, besser bekannt unter ihrem Account Real Piggy Smalls. Das ist ihr zweiter Account und da postet die Sängerin nur Bilder von ihren kleinen Schweinchen.
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wunderschönen guten Morgen an diesem Dienstag. Und dieser Song soll ja angeblich für Selena Gomez sein. The Weeknd und Selena Gomez waren ja auch mal zusammen, das vergisst man immer so voll. Und man sagt, der Song, der handelt so vom Trennungsschmerz. Und es gibt eine ganz bekannte Zeile da drin. 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
7: Ich bin Dominik. Die A45-Vollsperrung bei Altenstadt ist aufgehoben. Die Autobahn war seit dem Abend gesperrt, weil es da einen schlimmen LKW-Unfall gegeben hatte. Dabei ist ein Laster mit Zementsäcken durch die Leitplanke gekracht und eine Böschung runtergestürzt. Der Fahrer kam laut Polizei ums Leben. In Mecklenburg-Vorpommern aus dem Landtag geflogen, in Berlin gegen die Linke verloren. Heute berät die Unions-Bundestagsfraktion mit Kanzler Merz über die Konsequenzen. Der will weitermachen und die geplanten Reformen durchziehen. Mitten im Streit mit mehreren US-Medien hat das Weiße Haus einen eigenen Online-Kanal gestartet. Am Montagabend ist der Stream Trump TV auf Sendung gegangen, mit Reden des Präsidenten und Übungen des US-Militärs. Mehrere TV-Sender dürfen nicht mehr ins Weiße Haus und haben dagegen geklagt. Ein Platz direkt neben der Mona Lisa, das wollten zwei Deutsche offenbar für ihre eigenen Bilder im Pariser Louvre. Laut französischen Medien klebten die Männer die Fotos einfach mit Klebeband an die Wand. Der Sicherheitsdienst erwischte die beiden und übergab sie an die Polizei. Dort gaben die Männer an, das Ganze sei nur ein Spaß gewesen. Dein Planet-Wetter. Erstmal viele Wolken, dann lockerer. Es bleibt trocken bei 16 bis 21 Grad. Der Mittwoch wird heiter bei 19 bis 22 Grad.
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9: Achtung auf der A66 Fulda-Hanau in der Auffahrt Schlüchter Nord. Da liegen Spanngurte auf der Fahrbahn. Da bitte aufpassen. Achtung auch auf der A661 Egelsbach-Oberursel zwischen Frankfurt-Friedberger Landstraße und dem Bräungesheimer Dreieck. Auch da Spanngurt, linke Spur. A3 Würzburg-Frankfurt zwischen Oberzhausen und Frankfurt-Süd, 5 Kilometer Stau. Die A60 Mainz-Rüsselsheim zwischen Ginsheim-Gustavsburg und Bischofsheim, 2 Kilometer Stau. A643 Mainz-Wiesbaden zwischen Mainz-Mombach und dem Schiersteiner Kreuz, 3 Kilometer Stop and Go. Und wir checken noch, irgendwas ist doch gerade dazugekommen. Die A671 Mainz-Wiesbaden zwischen Mainz-Spitz-Dreieck und Hochheim-Süd, 2 Kilometer Stau. Also es ist ein bisschen was los on the streets, das waren jetzt so die größten Staus. 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
9: Und du kannst auch immer alles schicken, was du gesehen hast, egal ob Stau oder Blitzer, einfach hier per WhatsApp 0172 978 3000.

So geht's rein. In diesen Dienstagmorgen ist es kurz nach 7. Gehen mal ganz kurz durch. Also ein Portemonnaie, ein Schlüssel, ein Handy, Taschentücher, Pflaster, vielleicht Blasenpflaster auch ganz gut, Tabletten für Kopfschmerzen. Hygieneartikel generell, also vielleicht irgendwie Tampons, Binden, dann noch Desinfektionsgel, was für die Lippen, ein Labello, eine Handcreme, kleines Deo, falls man müffelt, Haarbürste oder Kamm, eine Powerbank wäre auch ganz gut, Kopfhörer, Notizbuch, Stift, was zur Hölle mache ich hier? Also es könnte grob mein Tascheninhalt sein, ganz ehrlich. Also ich schleppe meinen halben Hausstand mit mir rum und ich bin ja neugierig wie ein Igel, wirklich. Ach, ich möchte ja wissen, was die Leute machen. Das ist mir das Liebste. Männer wie Frauen, what's in your bag? Was ist in deiner Tasche? Oft sehe ich Männer mit Rucksäcken, dann denke ich immer, was ist da drin? Warum ist das ein riesen Oschi-Ding? Und weiß ich nicht, was legen die da rein? Ja, weiß ich nicht. Deswegen, Leander aus dem Planet-Team hat das mal gecheckt und hat mal gefragt, ey, was hast du so in der Tasche? Was schleppst du tagtäglich mit dir rum? Und ich möchte sagen, am liebsten ist mir das Girl, die hat einen Gegenstand in ihrer Tasche seit anderthalb Jahren, der absolut keinen Sinn mehr ergibt. Ich liebe das. Das Video von Leander, das checkst du bei Insta, Planet Radio. 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
2: Sex mit dem Ex für Sarah Connor, kein Problem.
3: Jeden Morgen Jella.
2: Also ich muss ehrlicherweise sagen, ich feiere die Frau. Geiler Song, kriege ich Gänsehaut. Also Sarah Connor ist irgendwie so ein bisschen die Nächste, die aufräumt mit Gerüchten und sagt, ich erzähle euch mal, wie es wirklich ist. Bei mir zu Hause und vielleicht auch im Bett. Und ich finde das wirklich sehr gut. Wir erinnern uns kurz, die Carpendales, Wayne und Annemarie, vor ein paar Wochen sagen die, ey, hört mal zu, wir sind in der Form kein Paar mehr, aber wir verstehen uns, wir leben unter einem Dach und ja, wir streiten uns nicht, wir haben nicht diesen Rosenkrieg, den man vielleicht so ein bisschen von uns erwartet. Gut, bei den Carpendales gab es jetzt eine kleine Meinungsverschiedenheit. Also er sagt, wir sind nicht mehr zusammen und sie sagt, wir sind ja aktuell nicht zusammen. Das ist ja ein kleiner und feiner Unterschied. Also was macht Sarah Connor? Die postet gestern, oh, ich finde das super. Also die sagt, hört mal zu, ich und mein Mann, unsere Beziehung, die hat sich verändert. Seit Frühjahr sind wir nicht mehr dieses klassische Ehepaar. Aber wir verstehen uns gut und wir arbeiten und wir teilen unseren Wohnraum. Und dann schreibt sie, und wenn wir Lust haben, schlafen wir auch miteinander. Smiley. Ich finde das cool. Ich meine das wirklich ernst. Das ist so eine krass bekannte Sängerin, dass sie sich das traut und sie sagt, ja, und das ist unsere eigene Sache, was das bedeutet. Wir haben keine neuen festen Partner und auch keine Lust drauf. Wir genießen einfach unser Leben. So, und mehr wird man von ihr nicht bekommen. Sie meinte dann vielleicht bei der nächsten Platte. Also sie wird das natürlich verarbeiten in ihrer Mucke. Deswegen, da kann man dann mal gespannt sein. Ist ja auch sehr, sehr gute Promo. Aber jetzt mal ohne Mist, wie findest du das? Ich finde das richtig, richtig cool, dass die so ehrlich ist und sagt, ja, so ist das Leben manchmal. Das verändert sich und vielleicht ist das gar nicht so schlecht, wie man immer dachte. Sag mal deine Meinung bitte. 0172 978 3000.

0: letzte Wirkung. Eieiei. Also Chef, ich habe da Mist gebaut. Diesen Satz, den möchte man vielleicht selber nie sagen und als Chef oder Chefin nicht hören. Aber manchmal muss das sein. Wenn zum Beispiel bei Bauarbeiten ein Kabel kappt und deswegen die Unvollversammlung betroffen ist, dann muss man das erstmal erklären können. Die ganze Story, wir checken das gleich bei Dominik in den Planet News.
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2: Ich bin Dominik. Ab Oktober soll es den neuen Tankrabatt geben. Jetzt hat die Bundesregierung den Gesetzentwurf dafür auf den Weg gebracht. Gelten soll der Rabatt bis Ende des Jahres und ungefähr 17 Cent pro Liter ausmachen. Das dürfte den Bund knapp 2,5 Milliarden Euro kosten, sagt das Finanzministerium. Davon sollen die Länder dann die Hälfte zahlen. Auf dem Weg zur Schule hatten Kinder letztes Jahr mehr Unfälle als im Jahr davor. Laut der gesetzlichen Unfallversicherung waren es insgesamt knapp 91.000 und damit gut 3.000 mehr. Traurigerweise waren 25 Unfälle auch tödlich, im Jahr davor waren es noch 15. Tödlicher Unfall am Freefall Tower auf dem Münchner Oktoberfest. Ein Mitarbeiter ist ums Leben gekommen, sagt die Polizei. Demnach war der Mann wohl in einem Bereich, wo er nicht hätte sein sollen. Dort wurde er laut Polizei getroffen, Fahrgäste waren demnach nicht in Gefahr. Kleines Kabel, große Wirkung. Weil bei Bauarbeiten ein Glasfaserkabel durchtrennt wurde, ist an gleich mehreren Flughäfen im Nordosten der USA der Betrieb eingestellt worden. Betroffen waren unter anderem Boston, Philadelphia und auch New York. Hier reisen gerade viele Diplomaten und Regierungschefs zur UN-Vollversammlung an. Laut Verkehrsminister ist die Störung inzwischen behoben. Dein Planet-Wetter. Erstmal viele Wolken, dann lockerer. Es bleibt trocken bei 16 bis 21 Grad. Der Mittwoch wird heiter bei 19 bis 22 Grad.
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4: Wir checken die A3 Würzburg-Frankfurt zwischen Hanau und dem Offenbacher Kreuz. 5 Kilometer Stau plus Stop and Go. Die A7 Fulda-Kassel zwischen dem Kirchheimer Dreieck und Bad Hersfeld-West. Da laufen Reparaturarbeiten in der Baustelle, deswegen da auch ein bisschen vorsichtig fahren. A60 Mainz-Rüsselsheim zwischen Ginsheim-Gustavsburg und Bischofsheim. 2 Kilometer Stau. A643 Mainz-Wiesbaden zwischen dem Dreieck Mainz und dem Schiersteiner Kreuz. 6 Kilometer Stau plus Stop and Go. Und die A671 Mainz-Wiesbaden zwischen dem Main-Spitz-Dreieck und Hochheim Süd 2 Kilometer Stau. Das waren die größten Staus. Mehr Infos auch für deine Strecke immer in der Planet App.
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4: In Bad Wildungen auf der Straße der Jugend. Ja, irgendwann kommt man da ab von. Auf der Straße der Jugend, wenn du aus Reizhagen kommst, da sind 30.
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4: Ich möchte kurz sagen, ich habe mich beim Dummsein erwischt. Ich habe gerade Unvollversammlung gesagt. Es ist die UN-Vollversammlung. Mein Hirn ist auch noch nicht lange wach.

lieber Blumen kaufen. Sie hat uns mehrfach gesagt. Einer ihrer größten Songs, Miley Cyrus, der Song, der sagt, ich kann das wirklich alles selber, ich kann mit mir selber sprechen, mir selber Blumen holen, ich kann meinen eigenen Namen in den Sand schreiben, ich brauche niemanden. So, aber wenn man jemanden möchte, ist das ja schön, wenn man jemanden findet. Und genau das hat sie getan. Und zwar ihren Boyfriend Max. Die beiden sind seit 5 Jahren zusammen. Es war ein Blind Date 2021. Die Freunde haben gesagt, ey, triff dich mal mit dem, und haben das so ein bisschen arrangiert. Und es hat sehr gut geklappt. Die beiden sind mittlerweile verlobt. Jetzt steht so ein bisschen die Hochzeit an, aber Miley Cyrus hat Schiss. Sie hat jetzt in einem Interview gesagt, ja, was ist, wenn ich den Ick bekomme? Ick. Was ist Ick? Ick ist quasi wie so ein kleiner Ekel vor etwas. Also, dass man sagt, boah, da schüttelt's mich, da schaudert's mich. Also zum Beispiel, wenn Leute laut schmatzen beim Essen oder, weiß ich nicht, barfuß auf der Straße laufen. Irgendwas, was man so ein bisschen eklig findet. Und sie sagt, sie hat Schiss davor, dass wenn sie ihren Boyfriend Max heiratet, danach den sogenannten Ick bekommt. Er hat das so ein bisschen abgetan, hat gesagt, das findet er kindisch. Und vielleicht war es auch nur ein bisschen Promo fürs neue Album, das ist rausgekommen letzte Woche. Und der Song, den sie dann auch dazu rausgebracht hat, Let's Get Married, also lasst uns heiraten. Und rate mal, wer im Video mitspielt, ihr Boyfriend oder Verlobter. Deswegen, ich glaube, sie hat schon Bock, den zu heiraten. Song ist richtig schön, Beweis jetzt.

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1: Hey Planet People.
0: Sie spillt den Tee.
1: Angeblich hat Channing Tatum einen geheimen Fake-Account namens Nonya Business. Und das Netz dreht jetzt komplett durch. Ja, und das komplett verständlicherweise. Der Verdacht kam auf, weil der Account zeitweise nur einen einzigen Follower hatte. Und zwar Channing selbst. Zufall? Ich glaube ja nicht. Jetzt könnte man meinen, ja, juckt doch niemand, dass er einen Fake-Account hat. Doch, es juckt. Sogar sehr stark. Unter einem Post über seine Ex Zoe Kravitz und ihren neuen Schatz Harry Styles soll der Account nämlich kommentiert haben, Zitat, ich bin nur wegen des Hasses hier. Peinlich, wenn's stimmt, Channing. Richtig peinlich. Und auch über seine andere Ex, Jenna Devine, soll dort hergezogen worden sein. Beweise, dass es wirklich Channing ist, bis heute keiner. Eine Stellungnahme von ihm? Fehlanzeige. Und wie praktisch, dass der Account inzwischen einfach verschwunden ist. Manche sagen jetzt, ein Follower ist kein Beweis. Und wer ist auch so doof und folgt dem eigenen Troll-Account auch noch? Naja, ich sag's dir. Jemand, der genau mit diesem Account auch unter seine eigenen Bilder kommentiert, was für ein geiler Mann er doch ist. XOXO, Gossip Queen Melissa.
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willkommen in diesem Dienstagmorgen. Schön, dass Sie es einrichten konnten. Oh, ich finde, das ist so ein guter Soundtrack dafür, dass man aufsteht und sagt, ja, ich trete diesen Tag an. Auch wenn ich vielleicht

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4: Ich bin Dominik. Sie haben lange gekämpft, aber am Ende leider vergeblich. Die Helfer bei einem schweren Lasterunfall auf der A45. Der Sattelzug war bei Altenstadt die Böschung heruntergestürzt und zwar so ungünstig, dass die Helfer nicht an den Fahrer herankamen. Erst nach rund 2 Stunden konnte die Zugmaschine mit einem Kran angehoben werden. Da kam aber jede Hilfe schon zu spät. In Mecklenburg-Vorpommern aus dem Landtag geflogen, in Berlin gegen die Linke verloren. Heute berät die Unions-Bundestagsfraktion mit Kanzler Merz über die Konsequenzen. Der will weitermachen und die geplanten Reformen durchziehen. Mitten im Streit mit mehreren US-Medien hat das Weiße Haus einen eigenen Online-Kanal gestartet. Am Montagabend ist der Stream Trump TV auf Sendung gegangen, mit Reden des Präsidenten und Übungen des US-Militärs. Mehrere TV-Sender dürfen nicht mehr ins Weiße Haus und haben dagegen geklagt. Dein Planet-Wetter. Viele Wolken über den Vormittag, später lockert's auf, aber immerhin bleibt's trocken bei 16 bis 21 Grad. Morgen wird's dann heiter bei 19 bis 22 Grad.
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5: A3 Würzburg-Frankfurt zwischen Hanau und dem Offenbacher Kreuz, 5 Kilometer Stau. Die A60 Mainz-Rüsselsheim zwischen Mainz-Laubenheim und Rüsselsheim-Mitte, 5 Kilometer Stau. Die A643 Mainz-Wiesbaden zwischen dem Dreieck Mainz und dem Schiersteiner Kreuz, 6 Kilometer Stau. Und die A671, das ist Mainz-Wiesbaden zwischen dem Main-Spitz-Dreieck und Hochheim-Süd, 2 Kilometer Stau.
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5: In Bad Wildungen auf der Straße der Jugend aus Reizenhagen. Wenn du daher kommst aus der Richtung, da sind Dreisisch.
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5: Egal was du hast, schick's gerne her per WhatsApp an die 0172 978 3000 hier direkt ans Planet Handy. Ich sehe alles.
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0: was ist das Geheimnis einer ganz langen Beziehung oder Ehe oder einer ganz großen Liebe?
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0: Ja, das wollen wir natürlich alle wissen, alle, die Single sind und sich vielleicht auch eine Beziehung wünschen. Schauspieler Matthew McConaughey hat es jetzt verraten. Wir kennen den zum Beispiel aus Interstellar. Das ist ein ganz krasser Schauspieler. Und er und seine Frau Camilla sind seit 20 Jahren zusammen. Seit 20 Jahren. Und er hat jetzt rausgehauen. Was ist das Geheimnis? Er sagt, wir haben ein Queen-Size-Bett, wo wir Schulter an Schulter schlafen. So, jetzt muss man sagen, was ist Queen-Size? Das ist so ein amerikanisches Ding. Es gibt ein King-Size-Bett. Ich glaube, das ist 2 Meter auf 2 Meter. Ich weiß es nicht. Ich habe jetzt mal gegoogelt. Ein Queen-Size-Bett ist eigentlich so ein ganz normales 1,40 mal 2 Meter. 1,40, 1,50. Ein kleineres Bett eigentlich für eine Person. Ich habe auch so eins zu Hause. Und er sagt, ja, das ist das Geheimnis der 12-jährigen Ehe und der 20-jährigen Beziehung, weil sie jeden Tag oder Nacht, vielleicht auch beides, Schulter an Schulter in einem relativ kleinen Bett schlafen. Würdest du das bestätigen? Ich finde das, also wenn ich einen Partner hätte, ich hätte ein Riesenbett, oder? Sag mal, was du denkst. 0172 978 3000.

0: bin richtig enttäuscht von mir selber und ich finde, das ist ja oft die schlimmste Enttäuschung. Also klar, auch wenn Leute sagen, ey, das hast du blöd gemacht, aber wenn man selber so weiß, du hast reingeschissen, das ist bekloppt. Und im wahrsten Sinne des Wortes habe ich mir das gestern gedacht und ich war so, Jella, das kann nicht sein. Du bist jetzt schon erwachsen und das nicht erst seit gestern. Warum kriegst du das nicht hin mit dem Klopapier?
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0: Und ich meine das wirklich ernst. Also, bin ja schon froh, dass es mir auffällt. Nein, Quatsch. Also, ich musste Klopapier kaufen. Ich musste. Also, habe ich mir einen kleinen Zettel geschrieben, wie eine Erwachsene, bin losgetigert in den Supermarkt, habe meine Einkäufe erledigt, bin nach Hause und war so, yes, du bist eine Macherin. Du wuppst deinen Alltag. Powerfrau, möchte ich sagen. Und ich packe alles so aus und denke, geil, auch voll gesunde Sachen gekauft. Kiwi und eine Süßkartoffel. Und dann denkt man ja wirklich so, ja, ich bin diese Form von Frau, diese Art Girl. Und nach 5 Minuten denke ich so, ach so, ich habe absolutes Klopapier vergessen. Nee, cool, ich nehme noch weiter Zewa, kein Ding.
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0: bedeutet und was sonst noch geht. Wir checken das gleich in den Planet News.
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6: Ich bin Dominik. Ab Oktober soll es den neuen Tankrabatt geben. Jetzt hat die Bundesregierung den Gesetzentwurf dafür auf den Weg gebracht. Gelten soll der Rabatt bis Ende des Jahres und ungefähr 17 Cent pro Liter ausmachen. Das dürfte den Bund knapp 2,5 Milliarden Euro kosten, sagt das Finanzministerium. Davon sollen die Länder dann die Hälfte zahlen. Auf dem Weg zur Schule hatten Kinder letztes Jahr mehr Unfälle als im Jahr davor. Laut der gesetzlichen Unfallversicherung waren es insgesamt knapp 91.000 und damit gut 3.000 mehr. Traurigerweise waren 25 Unfälle auch tödlich. Im Jahr davor waren es noch 15. Ein verlorenes Handy hat bei Bad Kreuznach einen Einsatz ausgelöst. Es hatte von selbst den Notruf gewählt. Laut Polizei gab es aber keinen Unfall. Sie hat das Handy unbeschädigt am Straßenrand gefunden. Das Rolltreppengate von US-Präsident Trump soll sich nicht wiederholen. Die Rolltreppen bei den Vereinten Nationen wurden vor der kommenden Generaldebatte wiederholt und gründlich überprüft, heißt es. Letztes Jahr hatte dort eine stehengebliebene Rolltreppe beim Besuch von Trump und seiner Frau für viel Wirbel gesorgt. Trump hatte danach sogar die Verhaftung der Verantwortlichen gefordert. Dein Planet Wetter. Viele Wolken über den Vormittag, später lockert's auf, aber immerhin bleibt's trocken bei 16 bis 21 Grad. Morgen wird's dann heiter bei 19 bis 22 Grad.
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0: A3 Würzburg-Frankfurt zwischen Seligenstadt und Obertshausen, 5 Kilometer Stau plus Stop and Go. A60 Mainz-Rüsselsheim zwischen Mainz-Laubenheim und Rüsselsheim-Mitte, 5 Kilometer Stau. Die A643 Mainz-Wiesbaden zwischen dem Dreieck Mainz und dem Schiersteiner Kreuz, 6 Kilometer Stau. Und die A671 Mainz-Wiesbaden zwischen dem Mainz-Spitz-Dreieck und Hochheim-Süd, 2 Kilometer Stau. Das waren die größten Staus. Mehr Infos auch für deine Strecke immer in der Planet-App.
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0: In Frankfurt-Niederrad auf der Triftelstraße. Straße 30 sind da und in Bad Wildungen auf der Straße der Jugend, wenn du aus Reizenhagen kommst, da sind 30.
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0: Egal was du hast, ruf doch gerne mal an, auch gerne am Planet Free Phone oder auf jeden Fall da 0800 978 3000.

0: Santos ist ein kleines Steinböckchen.
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0: Und für ihn und für alle anderen checken wir mal so, was dieser Dienstag drauf hat.
1: Wassermann.
0: Sag nicht zu allem ja, weil du kannst auch mal ein paar Sachen ablehnen. Denk mal darüber nach. 3 von 5 für dich.
1: Fische.
0: Stress im Job, dann versuch das vielleicht nicht mit nach Hause zu nehmen. 3 von 5.
1: Widder.
0: Wie sieht's denn aus mit neuen Projekten? Weil du könntest so eine kleine Herausforderung ganz gut gebrauchen. 4 von 5, dein Lucky Level.
1: Stier.
0: Die besten Dinge, die passieren, wenn man sie vielleicht gar nicht erwartet. Deswegen sei mal gespannt. 5 von 5.
1: Zwillinge.
0: Dicke Luft daheim, versuch das vielleicht mal zu klären. 2 von 5.
1: Krebs.
0: Du suchst nach Abwechslung. Gespräche mit guten Freunden, die können helfen. 4 von 5.
1: Löwe.
0: Kleine Turbulenzen, die gibt's immer wieder. Alles halb so wild. 3 von 5 für dich.
1: Jungfrau.
0: Gute Kommunikation, die ist heute vielleicht so ein bisschen dein Joker. 4 von 5.
1: Waage.
0: Behalte mal die Zeit im Auge. Warte nicht zu lange mit dem, was du vorhast. 3 von 5.
1: Skorpion.
0: Unterstützung von deinen Besties, das kann absolut Energie bringen und nutzt die dann auch. 4 von 5.
1: Schütze.
0: Perfektion, die ist cool, aber Erholung könnte ein bisschen wichtiger sein. Gönn dir das auch mal, so eine kleine Pause. 3 von 5.
1: Steinbock.
0: Heute, da kann es ganz gut laufen, vielleicht so gut wie selten. Und du kannst dich auf diesen Tag freuen. Nico Santos zum Beispiel, Steinbock, dein Lucky Level, 5 von 5.
1: Lucky Star.
0: Und wir bleiben beim Steinbock, weil wenn es läuft, dann läuft's heute.
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0: Überleg mal ganz genau. Hast du vielleicht einen zweiten heimlichen Account bei Insta?
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0: Also solange du da nichts Blödes machst, das ist doch überhaupt kein Problem. Es geht doch den Menschen wie den Leuten, das sagt man doch so schön. Also, wenn du sagst, ja, es gibt einen kleinen Stalker-Account, den ich habe, um vielleicht ein bisschen zu gucken. Die Stars haben das auch. Zum Beispiel, sie hat selber zugegeben, Sängerin Lord, und zwar liebt die Zwiebelringe, frittierte Zwiebelringe, und sie hat einen Account bei Insta, Onion Rings Worldwide heißt der, und da testet sie Onion Rings Worldwide, also frittierte Zwiebelringe aus verschiedenen Restaurants. Wird's richtig schweinisch im wahrsten Sinne des Wortes. Ariana Grande hat einen ganz normalen Insta-Account, der heißt @ArianaGrande. Und dann gibt es noch Real Piggy Smalls. Und da gibt es nur Bilder von ihren kleinen Schweinchen. Ist wirklich so.
2: Hey, ist

0: Wollte ich gerade schon den Traffic vorlesen? Nein, es dauert noch ein bisschen. Vorher, ich mach mal schöne Musik. Wie so eine alte Oma.
1: 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Das ist neu vom DJ Goja.
0: Es ist auch für die Chicas, in dem Fall Michiko, DJ Goja, gleich nach den News und dann kommt auch der Traffic.
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0: alten Stadt die Böschung heruntergestürzt und zwar so ungünstig, dass die Helfer nicht an den Fahrer herankamen. Erst nach rund 2 Stunden konnte die Zugmaschine mit einem Kran angehoben werden. Da kam aber jede Hilfe schon zu spät. 3 Schlappen in Folge bei Landtagswahlen und in Mecklenburg-Vorpommern ganz aus dem Parlament geflogen. Hessens Junge Union macht deshalb jetzt Druck auf die Bundes-CDU und Kanzler Merz. Die Frist: konkrete Reformen bis zum Jahresende. Sonst könne der Kanzler keine weitere Unterstützung erwarten, so der Landesvorsitzende. Dichterqualm im Treppenhaus, der Fluchtweg abgeschnitten. In Hessisch-Lichtenau hat es in der Nacht in einem Mehrfamilienhaus gebrannt, so die Feuerwehr. 9 Bewohner und ein Hund konnten das Haus nicht mehr selbst verlassen und mussten über eine Drehleiter gerettet werden. Ausgebrochen war das Feuer offenbar durch einen Hochdruckreiniger im Keller. Heizen dürfte in diesem Jahr mal wieder teurer werden. Laut dem Heizspiegel der Beratungsgesellschaft CO2 Online dürften besonders Heizöl und Pellets deutlich teurer werden. Öl im Schnitt um 24%, Holzpellets um 17%. Beim Erdgas sieht die Studie dagegen eine leichte Entlastung, trotz der gestiegenen Großhandelspreise.
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0: Dein Planet-Wetter. Viele Wolken über den Vormittag, später lockert's auf, aber immerhin bleibt's trocken bei 16 bis 21 Grad. Morgen wird's dann heiter bei 19 bis 22 Grad.
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3: A3 Würzburg-Frankfurt zwischen Seligenstadt und Obertshausen, 6 Kilometer Stau. Die A5 Kassel-Frankfurt zwischen Friedberg und dem Nordwestkreuz Frankfurt, 3 Kilometer Stop and Go. A60 Mainz-Rüsselsheim zwischen Mainz-Laubenheim und Bischofsheim, 4 Kilometer Stau. Und die A643 Mainz-Wiesbaden zwischen dem Dreieck Mainz und dem Schiersteiner Kreuz, 6 Kilometer Stau. Das waren die größten Staus. Mehr Infos auch für deine Strecke immer in der Planet App.
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3: In Frankfurt-Niederrad, das ist auf der Triftelstraße, da sind 30 und auf der B469. Wenn du Richtung Mainhausen fährst, das ist in Höhe von Klein-Ostheim, unter der Brücke, da sind 80.
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3: Die Sängerin Miley Cyrus hat ein bisschen Schiss zu heiraten. Trotzdem gibt es einen neuen Song von ihr, der heißt Lass uns heiraten. Let's get married, wie der klingt. Wir checken den gleich.

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100.000 und 200.000 Euro kosten. Es ist richtig krass. Die Birkin Bag ist ja eine der bekanntesten und teuersten Luxustaschen, die es gibt, von Hermes. Und ich glaube, diese Frau hat mehrere davon. Kris Jenner, das ist die Mutter der Jenners und der Kardashians. Und die ist wirklich super rich. Super rich, rich. Die managt ihre Töchter. Die kriegt, glaube ich, 3%. Das sind so die bekannten 3%, die sie an allem mitverdient, was die Töchter so machen. Und die Töchter machen krasse Sachen. Die sind Supermodels. Die bauen sich irgendwelche krassen Make-up-Imperien auf. Und Kris Jenner hat zusammen mit ihrer jüngsten Tochter, Kylie Jenner, ein What's in my Birkin Bag gemacht. Also ein Video, in dem sie beide zeigen, was sie in ihren Luxushandtaschen so drin haben. Ich glaube, das ist Show. Ich glaube nicht, dass es so ist, denn Kris Jenner hat unter anderem immer eine Flasche Wodka dabei. Wie hart kann ihr Leben sein, dass sie diese Flasche Wodka braucht? Aber sie ist auch ganz lustig und sie hat viel Humor, muss man sagen. Und deswegen, glaube ich, passt das auch sehr zu ihr. Dieses Video zum Anlass genommen, wollten wir von Planet mal wissen, was haben denn normale Menschen in ihrer Tasche? Leander aus dem Planet-Team hat das mal gecheckt und ich sag mal so, Ich checke die eine Sache nicht. Seit anderthalb Jahren hat diese Frau diesen Gegenstand in ihrer Tasche. Welcher das ist, das checkst du bei Insta Planet Radio.

0: Jürgen Jeller.
1: Halbnackig auf der Abrissbirne. Ganz gerne zurück an die Zeit, in der Miley Cyrus alles eingerissen hat. Eben auch mit dem Wrecking Ball, nämlich mit der Abrissbirne. Im Video sitzt er, glaube ich, in Unterwäsche, sieht nackelig aus. Und es war eine geile Zeit. Es war die Zeit, in der sie ständig ihre Zunge rausgestreckt hat. Und sie war, weiß ich nicht, crazy, hatte kurze Haare und war so eine richtige Rebellin. Mittlerweile ist ja auch ein bisschen Zeit vergangen. Sie hat sich getrennt und geschieden und hat jemand Neues an ihrer Seite, ihren Boyfriend Max. Und die sind nicht nur zusammen, sondern eben auch verlobt. Und sie sagt, sie hat so ein bisschen Schiss davor zu heiraten, weil nicht, dass sie den sogenannten Ick bekommt. Also Ick, das ist so ein neues, cooles Wort. Das sagt man, wenn man auf einmal irgendwie was ein bisschen eklig an einer Person findet. Wenn man zum Beispiel sagt, oh, ich habe gesehen, weiß ich nicht, dass die Person Barfußschuhe anhat, was ich nicht schlimm finde. Oder ah, ich habe gemerkt, die Person schmatzt so oder macht so Essensgeräusche. Also ich erfinde jetzt einfach Dinge. Ein sogenannter Ick. Einen kleinen, kleinen Ekel. Und sie meinte ja nicht, dass sie dann so ein Ick bekommt, wenn sie ihren Boyfriend Max dann heiratet. Na, ich meine, die kennen sich jetzt 5 Jahre. Da müsste er sich ja viel Mühe gegeben haben, sich mit bestimmten Sachen zurückgehalten haben. Das glaube ich jetzt nicht. Aber wahrscheinlich ist das auch nur so ein bisschen mit Augenzwinkern. Es gibt einen neuen Song von ihrem neuen Album, der heißt nämlich Let's Get Married. Also lass uns heiraten.

0: Warum eine Polizistin in Offenbach da ihren Zahn lassen musste, was in dieser Nacht genau passiert ist, wir checken das gleich und noch mehr bei Dominik in den Planet News.
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11: Ich bin Dominik. Ab Oktober soll es den neuen Tankrabatt geben. Jetzt hat die Bundesregierung den Gesetzentwurf dafür auf den Weg gebracht. Gelten soll der Rabatt bis Ende des Jahres und ungefähr 17 Cent pro Liter ausmachen. Das dürfte den Bund knapp 2,5 Milliarden Euro kosten, sagt das Finanzministerium. Davon sollen die Länder dann die Hälfte zahlen. Eskalierte Polizeikontrolle in Offenbach. Dabei hat eine Polizistin einen Zahn verloren durch die geworfene Parfümflasche einer 17-Jährigen. Die sträubte sich laut Polizei gegen ihre Festnahme in der vergangenen Nacht. Die Jugendliche soll die Beamtin dabei auch noch in den Oberarm gebissen und so ein zweites Mal verletzt haben. Auf dem Weg zur Schule hatten Kinder letztes Jahr mehr Unfälle als im Jahr davor. Laut der gesetzlichen Unfallversicherung waren es insgesamt knapp 91.000 und damit gut 3.000 mehr. Traurigerweise waren 25 Unfälle auch tödlich, im Jahr davor waren es noch 15. Ein verlorenes Handy hat bei Bad Kreuznach einen Einsatz ausgelöst. Es hatte von selbst den Notruf gewählt, laut Polizei gab es aber keinen Unfall. Sie hat das Handy unbeschädigt am Straßenrand gefunden. Dein Planet Wetter. Viele Wolken über den Vormittag, später lockert's auf, aber immerhin bleibt's trocken bei 16 bis 21 Grad. Morgen wird's dann heiter bei 19 bis 22 Grad.
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0: A5 Kassel-Frankfurt zwischen dem Bad Homburger Kreuz und dem Westkreuz Frankfurt. Aktuell 8 Kilometer Stau. Der Grund ist ein Unfall auf der linken Spur. A60 Bingen Richtung Mainz. Zwischen Bingen Ost und Ingelheim West 6 Kilometer Stau. Der Grund ist ein Unfall auf der rechten Spur. A60 Mainz-Rüsselsheim zwischen Ginsheim-Gustavsburg und Bischofsheim 2 Kilometer Stau. Und die A671 noch Mainz-Wiesbaden zwischen dem Main-Spitz-Dreieck und Hochheim-Süd 2 Kilometer Stau. Das waren die größten Staus. 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
0: In Frankfurt-Niederrad auf der Triftelstraße, da sind 30 und B469. Wenn du Richtung Mainhausen fährst, das ist in Höhe von Klein-Ostheim, unter der Brücke, da sind 80.
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0: Hatte Schauspieler Channing Tatum einen Fake-Account und hat er da irgendwie bei seinen Ex-Freundinnen kommentiert? Wir checken alles gleich bei Gossip Queen Melissa.
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0: Gossip Queen Melissa.
1: Hey Planet People.
0: Sie spillt den Tee.
1: Angeblich hat Channing Tatum einen geheimen Fake-Account namens Nonya Business. Und das Netz dreht jetzt komplett durch. Ja, und das komplett verständlicherweise. Der Verdacht kam auf, weil der Account zeitweise nur einen einzigen Follower hatte. Und zwar Channing selbst. Zufall? Ich glaube ja nicht. Jetzt könnte man meinen, ja, juckt doch niemand, dass er einen Fake-Account hat. Doch, es juckt. Sogar sehr stark. Unter einem Post über seine Ex Zoe Kravitz und ihren neuen Schatz Harry Styles soll der Account nämlich kommentiert haben, Zitat, ich bin nur wegen des Hasses hier. Peinlich, wenn's stimmt, Channing. Richtig peinlich. Und auch über seine andere Ex, Jenna Devan, soll dort hergezogen worden sein. Beweise, dass es wirklich Channing ist, bis heute keiner. Eine Stellungnahme von ihm? Fehlanzeige. Und wie praktisch, dass der Account inzwischen einfach verschwunden ist. Manche sagen jetzt, ein Follower ist kein Beweis. Und wer ist auch so doof und folgt dem eigenen Troll-Account auch noch? Naja, ich sag's dir. Jemand, der genau mit diesem Account auch unter seine eigenen Bilder kommentiert, was für ein geiler Mann er doch ist. XOXO, Gossip Queen Melissa.
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Und das ist ja auch schon ein richtig geiler Flashback-Track. Von Tayo zu Christina Aguilera mit Keeps Getting Better. 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
4: Ich bin Dominik. Sie haben lange gekämpft, aber am Ende leider vergeblich. Die Helfer bei einem schweren Lasterunfall auf der A45. Der Sattelzug war bei Altenstadt die Böschung heruntergestürzt und zwar so ungünstig, dass die Helfer nicht an den Fahrer herankamen. Erst nach rund 2 Stunden konnte die Zugmaschine mit einem Kran angehoben werden, da kam aber jede Hilfe schon zu spät. Der Chemiekonzern Evonik streicht Jobs. Das Unternehmen hat den Abbau von 3.200 Stellen angekündigt. 2.150 davon entfallen auf Deutschland. Evonik hat unter anderem Standorte in Darmstadt, Hanau, Wolfgang und Steinau an der Straße. Ob die auch betroffen sind, ist offen. Er hat einen Hund aus einem brennenden Haus gerettet und musste anschließend ins Krankenhaus. Bei einem Scheunenbrand gestern in Mücke im Vogelsbergkreis hat sich der 31-Jährige laut Polizei eine Rauchvergiftung zugezogen. Das Feuer hatte auch auf 2 Gebäude übergegriffen. Ein Wohnhaus ist aktuell unbewohnbar. Die Feuerwehr war bis heute früh mit einer Brandwache vor Ort. Das Rolltreppengate von US-Präsident Trump soll sich nicht wiederholen. Die Rolltreppen bei den Vereinten Nationen sind jetzt nochmal komplett durchgecheckt worden, heißt es, vor Trumps Rede bei der Generaldebatte. Letztes Jahr war eine Rolltreppe mit ihm und seiner Frau drauf stehen geblieben. Danach war Trump so sauer, dass er wollte, dass die Verantwortlichen verhaftet werden. Dein Planet-Wetter. Viele Wolken über den Vormittag, später lockert's auf, aber immerhin bleibt's trocken bei 16 bis 21 Grad. Morgen wird's dann heiter bei 19 bis 22 Grad.
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5: A5, Kassel-Frankfurt zwischen dem Bad Homburger Kreuz und dem Nord- und dem Westkreuz Frankfurt. Nichts mit Nord, 8 Kilometer Stau. A60, Bingen-Mainz zwischen Bingen-Ost und Ingelheim-West, 6 Kilometer Stau. A60, Mainz-Rüsselsheim zwischen Ginsheim-Gustavsburg und Bischofsheim, 2 Kilometer Stau. Und die A671, Mainz-Wiesbaden zwischen dem Mainz-Spitz-Dreieck und Hochheim-Süd, 2 Kilometer Stau.
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5: In Frankfurt-Niederrad auf der Triftelstraße, da sind 30. Und Minja aus Hessisch-Lichtenau hat einen, meine Liebe, heraus.
6: Guten Morgen. Ich wollte einen Blitzer melden. Und zwar steht er auf der Oxhäuser Dorfstraße von Volmershausen kommend in Richtung Oxhausen in der 50er-Zone kurz hinter dem Schotterparkplatz.
5: Vielen lieben Dank.

0: Going to Stay ist für mich ein Song, der sowas wie so ein Soundtrack ist für eine schon längst vergangene Sommernacht, wo man nicht will, dass sie aufhört.
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0: Und jetzt alle!
1: Ein Prosit, ein Prosit, der gemütlich
0: hat. Ja, das Oktoberfest ist in vollem Gange.
2: Und zapft es auf eine friedliche Wiesn.
0: Ja, das hoffe ich auch.
3: Hey,
0: ja, hier ist die Ella im Dirndl. Und die Schleife, ich weiß nicht, wo die gebunden ist. Wo ist Single? Also nein, jetzt mal Spaß beiseite. Das Oktoberfest geht los. Es ist im September. Es ist jedes Jahr aufs Neue die Verwirrung. Warum findet das Oktoberfest im September statt? Ich habe es recherchiert. Ich habe gegoogelt. Kein Problem. Das allererste Oktoberfest war wohl im Oktober. Oder hat man es einmal so benannt. Und dann ist auch Ruhe im Karton. So. Bist du eine Dirndlmaus oder ein Lederhosenmäuserich oder umgedreht? Wurscht, egal. Feierst du das? Ist das so dein Ding? Also ich finde das ja irgendwie ganz faszinierend. Ich gucke mir auch total gern irgendwie Videos und Fotos davon an, auch bei Social Media. Die Mass-Bier, ein Liter, kostet so ungefähr 15 Euro. Von 100 Euro, ja, so 6 Mass kannst du trinken. Gibt's natürlich auch unalkoholisch, also schon sehr viel Flüssigkeit und Alkohol. Man kann auch eine Champagner-Mass trinken oder eben Wasser, Fanta, Apfelschorle, wurscht, egal. Also, was du mit diesen 100 Euro machst, ob du da nach München fährst und feierst oder zu Hause bleibst, das Spaß dir unter das Kopfkissen legst, wurscht, egal. Im besten Falle bekommst du diese 100 Euro. 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
0: auf 100 Euro.

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2: Und ich bewundere die Menschen, die einfach extrem gut verhandeln können. Ist absolut gar nicht so mein Ding. Das habe ich auf dem Flohmarkt jetzt festgestellt. Also ich hatte auch da einen eigenen Stand. Ich hatte so eine Vase von meiner Oma, so Kristallglas. Habe ich so gedacht, ja, machen wir 10 Euro. Die Frau so, nee. Wie, nee? Nee. 10 Euro ist zu viel, machen wir 3. Ich so, ja, dann 5? Nee, 3. Gut, habe ich verkauft für 3 Euro. Unsere kleine Figur durfte die Frau sich auch noch mitnehmen for free. Klar, konnte ich nicht nein sagen. Mann, ist das schlecht. Ich habe vorher wirklich gedacht, alter geil, Flohmarkt, das, was wir da alles verkaufen, so, da springt am Ende bestimmt ein langes Wochenende mit der Family raus. Also ich kann alle einladen auf einen Kaffee. Für mehr hat es nicht gereicht.
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3: Es ist gleich 8 vor 11. Und Achtung bitte auf der A3, nein, Entschuldigung, kein Achtung, einfach nur auf der A3 Frankfurt Richtung Würzburg gibt es eine kurzzeitige Vollsperrung zwischen dem Offenbacher Kreuz und Obertshausen und deshalb 4 Kilometer Stau ab Frankfurt Süd. Und auf der A671 Mainz Richtung Wiesbaden zwischen dem Mainz-Spitzdreieck und Hochheim Süd 2 Kilometer Stau.
0: Blitzer.
3: Gibt es in Bad Wildungen auf der Straße der Jugend, hier darfst du 30 fahren und in Frankfurt-Niederrad auf der Triffelstraße, hier sind auch 30 erlaubt. Und wenn auch du was gesehen hast, einen Blitzer oder auch einen Stau, dann schick uns doch gerne eine WhatsApp an die 0172 978 3000.

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2: Ich habe diese Woche abends Maultaschen gegessen. Super lecker, jeder kennt sie. Und dann lag da die Verpackung. Und ich lese nochmal den Namen. Maultaschen. Maultaschen. Was ist das bitte für ein Name? Das klingt wie eine Beleidigung für den Mund. So nach dem Motto, Alter, jetzt halt mal deine Maultasche, Mann. Ich meine, Maultaschen, die könnten auch Fressebeutel heißen. Die müssen sich da irgendwas nochmal mit dem Namen überlegen. Im Zweifel, finde ich, sollten sie den Namen einfach mal auf Französisch machen. Le Poche Bocal. Ganz ehrlich, kannst du auch direkt den doppelten Preis machen.
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4: Es ist 10 vor 12 und Achtung bitte auf der A66 Wiesbaden Richtung Frankfurt. Zwischen Diedenbergen und Hofheim liegen Reifenteile auf der linken Spur, also bitte fahr vorsichtig. A67 Darmstadt Richtung Mannheim zwischen Gernsheim und Lorsch gerade 5 Kilometer Stop and Go. Und auf der A671 Mainz Richtung Wiesbaden zwischen dem Main-Spitzreig und Hochheim Süd 2 Kilometer Stau.
0: Blitzer.
4: In Vellmar auf der Kollostraße, hier darfst du 30 fahren. Und in Romrod in Richtung Zell in Höhe des Bürgerhauses wirst du auch geblitzt und hier sind auch 30.

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0: wünsche dir die Hölle auf Erden.
1: Ja, du in der letzten Sprachnachricht an deinen Ex. Und die Hölle auf Erden gibt's jetzt aber auch im Kino zu sehen.
2: Hallo? Ich hatte eine kleine Panne. Dürfte ich vielleicht Ihr Telefon benutzen? Hallo?
1: Im neuen Resident Evil Film.
3: Hey Babe, es tut mir leid, dass vorhin die Verbindung abgebrochen ist. Es ist was passiert. Und ich kann die Polizei nicht erreichen.
1: Das Videospiel wurde wieder verfilmt, hat aber dieses Mal nichts mit dem bisherigen Film zu tun.
4: Alles, was in dieser Stadt passiert ist, hat sich innerhalb weniger Stunden entwickelt. Du hast keine Ahnung, was du da in den Händen hältst.
1: Ist aber genauso heftig. Resident Evil läuft jetzt neu im Kino. Ey, und das ist ohne Witz eine der besten Gangster-Serien, die ich bisher geguckt habe.
5: Die Harrigans haben den Norden Londons in der Hand. Und mein Job ist es, dafür zu sorgen, dass es so bleibt.
1: Endlich gibt's jetzt die zweite Staffel von Mobland.
5: Wir haben das Fentanyl verloren und das Heroin. Wir sind von Haien umgeben, die zum Angriff bereit sind.
1: Und was eine Besetzung. Tom Hardy, Pierce Brosnan und Helen Mirren.
6: Du willst Krieg? Krieg kriegst du, verdammt nochmal! Wir sind die Harrigans! Ihr kennt uns noch nicht! Googelt uns!
1: Der musst du nicht googeln, sondern kannst du dir einfach bei Paramount Plus angucken. Die zweite Staffel von Mobland gibt's da jetzt neu.
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5: Es ist 10 vor 1 und Achtung bitte auf der A661 Egelsbach Richtung Oberursel. Zwischen Frankfurt Ost und Frankfurt Friedberger Landstraße liegt ein Fuß einer Warnwake auf der linken Spur, also bitte fahre vorsichtig. A3 Frankfurt Richtung Köln, zwischen dem Frankfurter Kreuz und dem Mönchhof Dreieck gerade 4 Kilometer Stau. Und auf der A671 Mainz Richtung Wiesbaden, zwischen dem Mainz-Spitzdreieck und Hochheim Süd 2 Kilometer Stau.
0: Blitzer.
5: Zwischen Bingelheim und Reichsheim in Höhe der Bingenheimer Mühle steht einer, hier darfst du 50 fahren. Und auf der B469 in Richtung Mainhausen in Höhe Kleinostheim unter der Brücke wirst du auch geblitzt und hier sind 80 erlaubt.

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0: the Brand. Wir werben für dich.
1: Wir geben den Firmen aus Hessen ein Gesicht, denn wir haben so, so viele coole und einige davon stellen wir dir mal genauer vor. Und die ganze Woche über nehmen wir die kommunalen Betriebe Langen, kurz KBL, unter die Lupe. Die machen so alles rund um, ja, Müllbeseitigung, Begrünung, aber zum Beispiel auch, ja, Instandhaltung von Gebäuden in der Stadt.
0: Benefits.
1: Sven Schmidt ist Bauhofleiter bei den KBL und er weiß, welche Benefits es gibt.
2: Also zum einen haben wir das Jobrad, wir haben ein Jobticket, wir haben vom Unternehmen vergünstigtes Mittagessen. Des Weiteren haben wir auch Smartphones, die wir uns aussuchen können, die dann vom Unternehmen subventioniert werden. Wir haben eine Zusatzversorgung der Betriebsrente. Wir haben ein Grundleistungsentgelt, was zweimal jährlich ausgezahlt wird. Das sind so einige Sachen und es sind noch viele mehr, die es einfach attraktiv machen.
1: Also er arbeitet total gerne dort.
2: Weil es zum einen ein sicherer Job ist, weil wir Benefits haben, die auch ansprechend sind und ja, weil es mir Spaß macht.
1: Ja, aktuell gibt es bei den kommunalen Betrieben Langen freie Stellen als technischer Zeichner und Gärtner. Also klick dich unbedingt mal rein. Mehr Infos auch über die Job-Einarbeitung, die gibt's in der Blended App.

0: Sarah Larsson hat vor 2 Stunden was bei Insta gepostet. Guck dir das mal an. Guck's dir an und dann dankst du mir später. Lohnt sich der Post. Also er hat nicht ohne Grund nach 2 Stunden schon 300.000 Likes. So, warte. 301.000 Likes. Haben wir das. Ach, sorry. Ein bisschen abgelenkt. Naja, Sarah Larsson zusammen mit Tyler, she did it again. Gibt's hier gleich für dich.
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0: Ganz genau, 8 vor 2 und die A3 Frankfurt-Köln. Zwischen dem Frankfurter Kreuz und dem Mönchhof 3 gerade 4 Kilometer Stop and Go. Dann die A5 Kassel-Frankfurt. Zwischen Homberg-Ohm und dem Reiskirchner Dreieck, da sind 6 Kilometer Stop and Go. Und noch die A671 Mainz-Wiesbaden. Zwischen dem Mainz-Spitz-Dreieck und Hochheim-Süd gerade 2 Kilometer Stau.
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0: In Wiesbaden wirst du geblitzt und zwar auf der Schiersteiner Straße. Und dann noch einer bei dir im Funkstadt auf der Dr. Horst-Schmidt-Straße. Da in der 30er-Zone.
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0: Und falls du auch noch irgendwo einen Blitzer gesehen hast, dann sag doch Bescheid, wo der genau rumsteht. Schickst die easy rüber per WhatsApp an die 0172 978 3000.
11: Gracias.
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schönen Dienstagnachmittag. Gleich 2:05 und ich weiß ja nicht, was du so am Wochenende gemacht hast, aber so ein paar Leute in Österreich, die haben einfach einen neuen Weltrekord aufgestellt, bei dem ich mich frage, wie bitte kommt man auf sowas? Also, die haben 51 Stunden lang am Stück Uno gespielt, das Ganze aber halt unter Wasser. Kein Scheiß. Also in einem Tauchcontainer haben mehrere Taucher sich immer abwechselnd gegeneinander an den Tisch gesetzt. 3 Taucher pro Tisch. Und nach so einer Viertelstunde haben die dann immer durchgewechselt. Und das halt insgesamt 51 Stunden lang, damit die halt diesen alten Rekord knacken. Also du musst dir mal vorstellen, es gab vorher schon Leute, die haben diesen Rekord aufgestellt. Jetzt stehen sie damit mit 51 Stunden unter Wasser Uno spielen im Guinness-Buch der Rekorde. Bin ich ehrlich, das wäre absolut nichts für mich gewesen. Also Tauchen gar kein Ding, aber 51 Stunden lang Uno spielen. Boah, hätte ich gar keinen Bock. Macht ja meist schon so nach 5 Minuten keinen Spaß mehr.

0: Fast Other People mit Pump Drop Kicks für dich an diesem Dienstagnachmittag. Und jetzt eine ganz wichtige Meldung.
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0: Von der A66, Achtung da, Hanau in Richtung Fulda, zwischen Flieden und Fulda Süd. Da kommt dir ein Auto entgegen. Bitte in beiden Richtungen äußerst rechts fahren und vor allem nicht überholen. Auf der A66, Hanau Richtung Fulda, zwischen Flieden und Fulda Süd. Da kommt dir ein Auto entgegen. Bitte in beiden Richtungen äußerst rechts fahren und nicht überholen.
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0: aufnehmen mit Lost by Planet und da sind wir auch gleich beim Thema. Melissa ist nämlich auch völlig lost.
1: Leider hast du recht.
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0: Ja, ich hab's Gefühl, Melissa holt gerade irgendwie so ein Stück Kindheit nach. Jetzt, da sie hier bei Planet Erwachsenengeld verdient, hat sie das direkt mal alles auf den Kopf gehauen für einen richtigen Quatschkauf.
1: Ja, ganze 2,49 Euro habe ich auf der hohen Kante gehabt und hab mir davon ein Tamagotchi gekauft. Ja. Und damit spiele ich jetzt die ganze Zeit. Das macht auch echt süchtig, muss ich ehrlich sagen. Ja. Das waren gut investierte 2,49.
0: Ja, ohne Scheiß, glaube ich sofort. Ey, die ganze Zeit geht das hier gerade so. Ich weiß nicht, was du da machst. Irgendwie ständig muss man das füttern oder spielen. Waschen, glaube ich, kannst du das auch oder sowas, ne?
1: Ja.
0: Ist nicht so? Ah ja. Und bin ich ehrlich, wenn ich das aber so sehe, bin ich neidisch.
1: Ja, das
0: ich
1: hätte gerne
0: auch so ein Ding.
1: Ja, aber kaufst du doch. Holst dir. Aber du hast doch safe schon so viele Dinge zu Hause, die du dir gekauft hast.
0: Ja. Also leider traurigerweise sehr, sehr viel. Aber komm, weißt du was? Bevor ich es verrate, ich bring's morgen einfach mal, ich sammle mal so ein bisschen, guck mal, was ich zu Hause gerade finde so. Bring ich morgen mal mit. Ja, weil auch ich habe ja manchmal Erwachsenengeld und das haue ich dann auch für Quatsch raus. Das muss manchmal sein. Deswegen, wir sind safe damit nicht alleine. Hau du doch mal raus oder ruf hier an, schreibst eine WhatsApp 0172978000, sag uns mal Bescheid, was du dir schon von deinem Erwachsenengeld so gekauft hast. Vielleicht ja auch was Sinnvolleres als Melissas Tamagotchi.
1: Mein Tamagotchi ist sinnvoll. Ja, das ist ein Schwimm und er heißt Bob.
0: Schöne Grüße.
1: Aber er ist leider seit gestern schon 7-mal gestorben.

finde, seine Stimme ist wie eine feste Umarmung, wie ein Nachhausekommen, ein wolliges Gefühl von Geborgenheit. Warte mal ganz kurz. Okay, Spaß. Aber ich glaube, sowas Romantisches habe ich noch nie gesagt und nicht mal zu meiner Frau. Naja, es geht um Teddy Swims. Mann, hat der Mann einfach eine geile Stimme. Tschüss.

0: Ach, könnte ich mich reinlegen. Und ihr hört sie auch gleich. Mr. Know-It-All von Teddy Swims für dich. Nach News.
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8: Ich bin Sarah. So haben sie sich ihren Aufenthalt in Frankfurt-Niederrad sicherlich nicht vorgestellt. Alle Hotelgäste des Crown Plaza sind rausgeschmissen worden. Das Haus wurde völlig überraschend dicht gemacht, weil es nicht mehr sicher ist, so der Betreiber, wegen Asbest und fehlendem Brandschutz. Die Mitarbeitenden sind demnach freigestellt. Der Spitze des Betriebsrats wurde fristlos gekündigt. Es brodelt in der CDU nach den historischen Niederlagen bei gleich drei Landtagswahlen. Kanzler Merz muss sich jetzt gleich in Berlin den kritischen Fragen seiner Bundestagsfraktion stellen. Der CDU-Chef will seine Ämter behalten, aber seine Partei ist bei der Aufarbeitung völlig zerrissen. NRW-Ministerpräsident Wüst lehnt eine Personaldebatte laut Rheinischer Post strikt ab. Sachsens Regierungschef Kretschmer hingegen fordert im MDR einen echten Neustart, auch mit personellen Konsequenzen. Wenn Kloppo dich anruft, muss man hingehen. So erklärt Eintracht-Stürmer Younes Ebnotalib seine Entscheidung für die deutsche Fußballnationalmannschaft beim Trainingslager in Herzogenaurach gerade. Der 23-Jährige hätte eigentlich auch für sein Herkunftsland Marokko spielen können. Jetzt hofft der Frankfurter am Donnerstag gegen die Niederlande auf sein erstes Länderspiel. Beim neuen Auto setzen immer mehr Menschen in der EU auf reinen Elektroantrieb. Gut jeder sechste Neuwagen war im vergangenen Jahr ein E-Auto. Ein neuer Rekord, sagt das Statistische Bundesamt. Spitzenreiter ist demnach Dänemark mit einer Quote von 68%.
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8: Dein Planet-Wetter. Meist recht schön bei 16 bis 21 Grad. Morgen ähnlich, aber leicht wärmer bis 22 Grad.
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0: Es ist 7:03 und Achtung auf der A3 Frankfurt-Köln zwischen Frankfurt-Flughafen und Mönchhof-Dreieck. Da sind es gerade 4 Kilometer Stop and Go. Dann A5 Frankfurt-Kassel zwischen dem Gambacher Kreuz und Reiskirchen 3 Kilometer Stau. A49 Gießen-Kassel zwischen Fritzlar und Gudensberg 2 Kilometer Stau. Die A671 Mainz-Wiesbaden zwischen Mainz-Spitz-Dreieck und Hochheim Süd gerade 2 Kilometer Stau. Und das waren jetzt nur die größten Staus. 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
0: Am Ortsausgang von Felsberg in Richtung Melsungen. In beiden Richtungen bist du da geblitzt. Darfst du 30 fahren und dann noch einer bei dir in Wiesbaden. Und zwar steht er da auf der Schiersteiner Straße.
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0: Troye Sivan hat am Freitag einen neuen Song rausgebracht und da feiert er Party mit Madonna. Warum? Also was das genau bedeutet und den Song, das alles hörst du gleich hier in 10 Minuten.

0: ist positiv für dich mit Circles hier an diesem Dienstag. Und bei Tracy Van habe ich so das Gefühl, dass der zu Hause sitzt, sich überlegt, was mache ich denn als nächstes? Ach komm, weißt du was, wir sind Schauspieler. Und dann wird er das auch einfach. Der Mann ist nämlich YouTuber, das wollte er damals, zack, hat er geschafft. Dann hat er am Theater gespielt, hat gesagt, nee, er will aber auch nach Hollywood. Hat in mehreren Hollywood-Filmen mitgespielt, unter anderem X-Men. So, und dann hat er sich wohl auch irgendwann noch gedacht, ach nee, Musiker, das wäre irgendwie auch geil, weil erfolgreicher Musiker ist er ja nebenbei auch. Und zwar extrem erfolgreich. Schon für 2 Grammys nominiert gewesen, war zum Beispiel mit Charlie XCX auf Tour, hat Songs mit Ariana Grande und so. Und jetzt bringt er am 9. Oktober sein neues Album raus. She's the Best wird das heißen. Und aus dem Album gibt's jetzt quasi so einen kleinen Vorgeschmack schon mal. Neuer Song am Freitag rausgekommen und den wirst du wiedererkennen. Also der Song, der da drin steckt, er hat nämlich hier diesen Klassiker sich geschnappt. Music von Madonna. Und den hat er so ein bisschen da reingewurschtelt. Aber hör mal selbst, das ist jetzt ganz neu über Planet, das ist Troye Sivan jetzt für dich mit Party.
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0: Felix, sehen wir dich an diesem Dienstagnachmittag und einen Fake-Insta-Account haben, das ist ja das eine. Mit diesem Fake-Insta-Account aber unter dem Post seiner Ex ständig Scheiße zu kommentieren, das ist das andere. Welcher Star das jetzt wirklich gemacht hat und vor allem wie er aufgeflogen ist mit dem Fake-Account, das hörst du gleich hier von Gossip Queen Melissa.
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1: Angeblich hat Channing Tatum einen geheimen Fake-Account namens Nonya Business. Und das Netz dreht jetzt komplett durch. Ja, und das komplett verständlicherweise. Der Verdacht kam auf, weil der Account zeitweise nur einen einzigen Follower hatte. Und zwar Channing selbst. Zufall? Ich glaube ja nicht. Jetzt könnte man meinen, ja, juckt doch niemand, dass er einen Fake-Account hat. Doch, es juckt. Sogar sehr stark. Unter einem Post über seine Ex Zoe Kravitz und ihren neuen Schatz Harry Styles soll der Account nämlich kommentiert haben, Zitat, ich bin nur wegen des Hasses hier. Peinlich, wenn's stimmt, Channing. Richtig peinlich. Und auch über seine andere Ex, Jenna Devine, soll dort hergezogen worden sein. Beweise, dass es wirklich Channing ist? Ja, die gibt's bis heute nicht. Aber er hat sich jetzt in seiner Story dazu geäußert, dass er es nicht war. Aber gut, was soll er auch anderes sagen? Ich würde sagen, es ist sehr praktisch, dass der Account inzwischen einfach verschwunden ist. Manche sagen jetzt, ein Follower ist kein Beweis und wer ist auch so doof und folgt dem eigenen Troll-Account auch noch? Naja, ich sag's dir, jemand, der genau mit diesem Account auch unter seine eigenen Bilder kommentiert, was für ein geiler Mann er doch ist. XOXO, Gossip Queen Melissa.
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0: dieser Mann hier.
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0: Ja, steht jetzt einfach im Guinness-Buch der Rekorde. Und zwar durch seinen Auftritt in Brasilien. Da hat er ein Konzert gespielt. Das ist von ein paar Wochen her. Und bei diesem Konzert waren aber einfach unglaublich viele Menschen. Er hält jetzt den Rekord für die größte Zuschauerzahl bei einem DJ-Set eines einzelnen Künstlers. Und zwar waren da einfach mal 1,6 Millionen Leute. Boah, ja, einfach geisteskrank. Ungefähr genauso viele, wie jetzt hier gerade zuhören. Knapp. Ungefähr. Calvin Harris, das hier gleich zusammen mit Jesse und Satisfy für dich nach den News.
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11: Ich bin Sarah. Sprinten, rückwärts balancieren und Liegestütze. Hessen will rausfinden, wie fit die Grundschülerinnen und Schüler sind. Ab November gibt es deswegen einen neuen freiwilligen Bewegungscheck für die zweiten Klassen. Kinder mit motorischen Problemen bekommen danach kostenlose Kurse in Sportvereinen angeboten. Wer besonders fit ist, wird zu speziellen Talenttagen eingeladen, sagt Sportministerin Stolz. In Kassel ist ein Autofahrer mit Tempo 110 vor der Polizei geflüchtet. Dabei hat der 20-Jährige laut Polizei ein riskantes Wendemanöver hingelegt und fast einen Streifenwagen gerammt. Außerdem ist er offenbar in eine Verkehrsinsel gekracht. Die Polizei musste die Verfolgungsjagd zwischenzeitlich aus Sicherheitsgründen abbrechen, entdeckte den demolierten Mercedes dann aber wenig später auf einem Supermarktparkplatz. Die beiden Insassen wurden festgenommen. Der Chemiekonzern Evonik will über 2000 Stellen in Deutschland abbauen, allerdings ohne betriebsbedingte Kündigung. Unter anderem sind Abfindungen geplant, heißt es aus dem Unternehmen, das seine Sparpläne aus dem Juni konkretisiert. Unklar ist aber weiterhin, wie viele Stellen an den großen Produktionsstandorten in Darmstadt und Hanau betroffen sind. Bei dieser Nachricht blutet echten Weinliebhabern wohl das Herz. Einbrecher haben aus einem Weingut im italienischen Piemont mehr als 3000 Flaschen Barolo gestohlen. Der Wert laut Medienberichten mehrere hunderttausend Euro. Dein Planet-Wetter. Teils sind noch so ein paar Wolken unterwegs, sonst ganz schön bei 16 bis 21 Grad. Morgen wird's auch schön und ein kleines bisschen wärmer als heute.
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0: 4:07 haben wir, und Achtung bei dir auf der A5, einmal Frankfurt-Kassel zwischen Homberg-Ohm und dem Umtaldreieck, da liegen Reifenteile auf der Fahrbahn, da bitte ganz vorsichtig. Dann nochmal Achtung auf der A5, allerdings Darmstadt-Heidelberg in der Abfahrt Seeheim-Jugenheim, da liegt ein Plastikteil auf der Fahrbahn, auch da bitte vorsichtig. Dann nochmal Achtung auf der A661 Oberursel-Egelsbach zwischen Frankfurt-Heddernheim und Frankfurt-Eckenheim, da steht ein kaputtes Auto auf der rechten Spur, das Ganze auch noch in der Baustelle, deshalb auch da bitte vorsichtig fahren. A7 Fulda-Kassel, am Dreieck Kassel-Süd gerade 2 Kilometer Stau in der Abfahrt zur A44 Richtung Dortmund. Und nochmal die A7 Kassel-Fulda zwischen Melsungen und Homberg-Efze gerade 3 Kilometer Stau.
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0: Auf der A66 Frankfurt-Wiesbaden kurz vor der Ausfahrt Erbenheim wirst du geblitzt. Da ist 100 erlaubt. Und dann noch einer bei dir in Pfungstadt auf der Dr. Horst-Schmidt-Straße in der 30er-Zone.
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0: Und hör mal das hier. Hört man das? Das hat sich Melissa gekauft. Von ihrem Erwachsenengeld hat sie sich was gegönnt. Was das gekostet hat und vor allem was das ist, checken wir gleich.
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1: Ja, ich hab's Gefühl, Melissa holt gerade irgendwie so ein Stück Kindheit nach. Jetzt, da sie hier bei Planet Erwachsenen Geld verdient, hat sie das direkt mal alles auf den Kopf gehauen für einen richtigen Quatschkauf.
2: Ja, ganze 2,49 Euro habe ich auf der hohen Kante gehabt und hab mir davon ein Tamagotchi gekauft. Ja. Und damit spiele ich jetzt die ganze Zeit. Das macht auch echt süchtig, muss ich ehrlich sagen. Ja. Das waren gute Investierte. 2,49.
1: Ja, ohne Scheiß, glaube ich sofort. Ey, die ganze Zeit geht das hier gerade so. Ich weiß nicht, was du da machst. Irgendwie ständig muss man das füttern oder spielen. Waschen, glaube ich, kannst du das auch oder sowas, ne?
2: Ja.
1: Ist nicht so? Ah ja. Und bin ich ehrlich, wenn ich das aber so sehe, bin ich neidisch.
2: Ja, das
1: ich
2: hätte gerne
1: auch so ein Ding.
2: Ja, aber kaufst du doch. Holst dir. Aber du hast doch safe schon so viele Dinge zu Hause, die du dir gekauft hast.
1: Ja. Also leider traurigerweise sehr, sehr viel. Aber komm, weißt du was? Bevor ich es verrate, ich bring's morgen einfach mal, ich sammle mal so ein bisschen, guck mal, was ich zu Hause gerade finde so. Bring ich morgen mal mit. Ja, weil auch ich habe ja manchmal Erwachsenengeld und das hau ich dann auch für Quatsch raus. Das muss manchmal sein. Deswegen, wir sind safe damit nicht alleine. Hau du doch mal raus oder ruf hier an, schreib's eine WhatsApp 0172978000, sag uns mal Bescheid, was du dir schon von deinem Erwachsenengeld so gekauft hast. Vielleicht ja auch was Sinnvolleres als Melissas Tamagotchi.
2: Mein Tamagotchi ist sinnvoll. Ja, das ist ein Schwimm und er heißt Bob.
1: Schöne Grüße.
2: Aber er ist leider seit gestern schon 7-mal gestorben.

0: schönen Dienstagnachmittag. Und ich glaube wirklich, dass das ein paar haben, so einen zweiten Fake-Account auf Insta, TikTok und Co. Also für mich wäre es wirklich gar nichts. Bekommen wir schon nicht hin, so einen Account zu betreuen und da mal was zu posten. Aber es gibt echt viele Stars, die wirklich so einen zweiten Account haben. Wer da so mit dabei ist, das checken wir gleich mal hier in ein paar Minuten.
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0: Oliver Heldens für dich an diesem Dienstag. Und anscheinend haben die Stars einfach deutlich mehr Zeit als wir. Anders kann ich mir das nicht erklären, warum so viele einen Zweit-Account irgendwo haben. Das ist ja fast schon ein Trend irgendwie bei denen. Lizzo, Ariana Grande, Justin Bieber und. Also wirklich crazy, wer alles noch einen zweiten Account hat. Justin Bieber zum Beispiel, der hat damals einen zweiten Account gestartet, Skylark. Eigentlich erstmal für sich privat. So ein bisschen kreative Sachen hat er da gepostet. Mittlerweile, kennst du vielleicht, ist seine eigene Marke draus geworden. Also sie machen Mützen, Hoodies, so Lifestyle-Produkte, ich glaube Sonnenbrillen, dann hier Audi-Produkte, Kopfhörer und so Zeug. Also das ist aus so einem kleinen privaten Ding ziemlich groß geworden. Bei ihr ist es auch eher so hobbymäßig. Lizzo. Ihr zweiter Account auch relativ berühmt, da flötet sie nämlich. Kein Scheiß. Also, sie kann extrem gut Flöte spielen und ist auch bei den Grammys, glaube ich, damals so aufgetreten. Und auf diesem Account gibt es halt nur Videos von ihr, wie sie genau das macht, Flöte spielt. Und selbst Ariana Grande hat einen zweiten Account. Der heißt Real Piggy Smalls, hat 250.000 Follower auf Insta. Und da postet sie halt nur Fotos von ihrem kleinen Hausschwein. Das heißt Piggy Smalls. Also, du kannst quasi sagen, Ariana Grande postet Schweinkram im Internet.
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1: 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Take it slow, Bullet.

0: Es lohnt sich unbedingt, James Hype bei Insta zu folgen. Also der postet relativ oft witzige Sachen. Dieses Mal hat er aber wieder was Inspiratives gepostet. Ich habe das hier gerade offen. Ich versuche es gerade zu übersetzen. Also er sagt, hier ist ein Foto von mir, da bin ich 15. Ein Kind mit Akne aus so einer kleinen Stadt, der in der Schule ja quasi reingeschissen hat und bei dem man dachte, aus dem wird nichts. Hier bin ich jetzt, einfach später. Hab einen Song geschrieben, den 80.000 Leute live mitperformen. Deswegen glaub immer an dich. Finde ich geil, so eine Message. Und den Mann hörst du hier gleich mit Waterfalls nach News.
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7: Ich bin Sarah. Ein Unfall hätte hier wohl tödlich enden können. Die Polizei hat auf der A485 bei Gießen einen Holzlaster gestoppt, die Ladung faktisch nicht gesichert. Die Baumstämme lagen teilweise lose auf der Ladefläche. Bei einer Notbremsung wäre mindestens einer direkt durch das Führerhaus gekracht, so die Einschätzung der Beamten. Trotzdem zeigte sich die 57-jährige Fahrerin laut Polizei völlig uneinsichtig. Die künstliche Intelligenz entwickelt sich rasend schnell und das macht vielen Spitzenpolitikern große Sorgen. 22 Staats- und Regierungschefs fordern jetzt schärfere Regeln, um einen Kontrollverlust zu verhindern. Darunter sind etwa Kanzler Merz und EU-Kommissionschefin von der Leyen. Die Politiker wollen unter anderem nachvollziehbare Sicherheitsvorkehrungen von den Herstellern und es soll eine neue weltweite Kontrollbehörde aufgebaut werden. Erst gegen einen E-Roller, dann gegen eine Hauswand und am Ende direkt in einen Bach. So endete am Abend eine Autofahrt in Sörewald im Kreis Kassel. Am Steuer saß laut Polizei ein 19-Jähriger ohne Führerschein, der vor der Fahrt offenbar Lachgas konsumiert hatte. Er und sein Beifahrer wurden laut Polizei leicht verletzt. Der Wagen musste aus dem Bach gezogen und abgeschleppt werden. Mehr Geld für rund 388.000 Beschäftigte in der Metall- und Elektroindustrie. Das fordert die EG Metall für Hessen und die Nachbarbundesländer, konkret ein Lohnplus von 5%. Sollte es keine schnelle Einigung geben, sind ab November Warnstreiks möglich. Dein Planet-Wetter. Meist recht schön bei 16 bis 21 Grad. Morgen ähnlich, aber leicht wärmer bis 22 Grad.
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0: Es ist 7:05 von Achtung bei dir auf der A5 Darmstadt-Heidelberg in der Abfahrt Seeheim-Jugendheim. Da liegt ein Plastikteil, deshalb da vorsichtig. Dann nochmal Achtung, auf der A63 Mainz-Alzey zwischen Kleinwinternheim und Niederolm, da liegen Metallteile auf der Fahrbahn, auch da bitte vorsichtig fahren. A7 Kassel-Fulda zwischen Melsungen und Homberg-Efze 6 Kilometer Stau. Dann die A66 Frankfurt-Wiesbaden zwischen Wiesbaden-Biebrich und dem Schersteiner Kreuz 2 Kilometer Stop and Go. A643 Wiesbaden-Mainz zwischen dem Schersteiner Kreuz und Mainz-Mombach, da sind 2 Kilometer Stau. Die A661 Oberursel-Egelsbach zwischen dem Bad Homburger Kreuz und Frankfurt-Eckenheim 3 Kilometer Stau. Und das waren jetzt nur die größten Staus. Alle Infos auch für deine Strecke findest du wie immer in der Planet-App.
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0: In Wiesbaden steht einer und zwar auf der Schiersteiner Straße, wirst du da geblitzt. Und dann noch einer bei dir in Butzbach auf der Sudetenstraße in der 30er-Zone.
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0: Am 9. Oktober kommen sie nach Frankfurt. Da siehst du Felix und Lukas live. Du kennst die beiden Brüder safe, deshalb holen sie dir ja auf die Planet-Bühne. Wen ich genau meine, verrate ich dir gleich in ein paar Minuten.

Let You Love Me an diesem Dienstagnachmittag. Und was haben die beiden eigentlich bisher für geile Songs released? Geht um Felix und Lukas, die schnellsten Brüder Deutschlands, die Jungs von Fastboy. Irgendwie alle Songs von denen sind einfach nice. Ob jetzt mit DJs wie Topic, Alle Farben oder hier Robin Schulz. Gerade hier finde ich die Stimme so geil. Aber auch die Tracks, die sie alleine gemacht haben. Alles gute Songs und kennst du halt auch alle. Die beiden haben halt einfach gute Stimmen. Und genau deshalb bringen sie das jetzt auf die Planet-Bühne am 9. Oktober. Sie ist nämlich Fastboy live im Zoom in Frankfurt. Und mit live ist wirklich live gemeint. Das, der Name ist Programm. So, die holen nämlich die Instrumente da raus. Nix hier mit DJ und Turntable. Nee, Gitarre und Trumpet und weiß ich nicht was. Das wird einfach sehr, sehr fett. Deshalb schnappst du jetzt am besten noch deine Tickets. Es sind nicht mehr viele da für den 9. Oktober in Frankfurt. Die Jungs von Fastboy dann live. Tickets klärst du jetzt in der Planet-App.

0: Freitagnachmittag und einen Fake-Insta-Account haben, das ist ja das eine. Mit diesem Fake-Insta-Account aber unter dem Post seiner Ex ständig Scheiße zu kommentieren, das ist das andere. Welcher Star das jetzt wirklich gemacht hat und vor allem wie er aufgeflogen ist mit dem Fake-Account, das hörst du gleich hier von Gossip Queen Melissa.
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1: Angeblich hat Channing Tatum einen geheimen Fake-Account namens Nonya Business. Und das Netz dreht jetzt komplett durch. Ja, und das komplett verständlicherweise. Der Verdacht kam auf, weil der Account zeitweise nur einen einzigen Follower hatte. Und zwar Channing selbst. Zufall? Ich glaube ja nicht. Jetzt könnte man meinen, ja, juckt doch niemand, dass er einen Fake-Account hat. Doch, es juckt. Sogar sehr stark. Unter einem Post über seine Ex Zoe Kravitz und ihren neuen Schatz Harry Styles soll der Account nämlich kommentiert haben, Zitat, ich bin nur wegen des Hasses hier. Peinlich, wenn's stimmt, Channing. Richtig peinlich. Und auch über seine andere Ex, Jenna Devan, soll dort hergezogen worden sein. Beweise, dass es wirklich Channing ist? Ja, die gibt's bis heute nicht. Aber er hat sich jetzt in seiner Story dazu geäußert, dass er es nicht war. Aber gut, was soll er auch anderes sagen? Ich würde sagen, es ist sehr praktisch, dass der Account inzwischen einfach verschwunden ist. Manche sagen jetzt, ein Follower ist kein Beweis. Und wer ist auch so doof und folgt dem eigenen Troll-Account auch noch? Naja, ich sag's dir. Jemand, der genau mit diesem Account auch unter seine eigenen Bilder kommentiert, was für ein geiler Mann er doch ist. XOXO, Gossip Queen Melissa.
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0: den Song hier hörst du ja vielleicht nächstes Jahr dann im Februar. Das ist nicht Miley Cyrus, sondern nur noch Miley. Hat sich ja jetzt umbenannt. Nachname hat sie mal gestrichen. Und zwar hörst du ihn vielleicht dann beim Super Bowl in der Halftime-Show. Ja, macht sie es jetzt oder nicht? Miley Cyrus, es gibt immer wieder Gerüchte. Ob da was dran ist, keine Ahnung. Ich habe eben noch mal das Internet durchgelesen, quasi alles, was da so steht. Es ist noch alles nicht sicher, aber wir erfahren es mal hoffentlich bald. Aber zumindest stimmen diese anderen Gerüchte. Ja, es ist wahr, du hörst sie hier gleich bei Planet. Mit ihrem neuen Song Miley für dich nach News.
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6: Ich bin Sarah. So haben sie sich ihren Aufenthalt in Frankfurt-Niederrad sicherlich nicht vorgestellt. Alle Hotelgäste des Crown Plaza sind rausgeschmissen worden. Das Haus wurde völlig überraschend dicht gemacht, weil es nicht mehr sicher ist, so der Betreiber, wegen Asbest und fehlendem Brandschutz. Die Mitarbeitenden sind demnach freigestellt. Der Spitze des Betriebsrats wurde fristlos gekündigt. Trotz Wahlschlappen und viel Gegenwind, der Bundeskanzler hat unsere Unterstützung. Das hat Unionsfraktionschef Frei kurz vor der Sitzung der Fraktion in Berlin gesagt. Gerade stellt sich Kanzler Merz da den über 200 Bundestagsabgeordneten von CDU und CSU. Frei ist auch zuversichtlich, dass das im Juli mit der SPD vereinbarte Reformpaket jetzt zügig umgesetzt wird. Bei der Rente seien noch Detailfragen zu klären, sagte er. Wenn Kloppo dich anruft, muss man hingehen. So erklärt Eintracht-Stürmer Younes Ebnotalib seine Entscheidung für die deutsche Fußballnationalmannschaft beim Trainingslager in Herzogenaurach gerade. Der 23-Jährige hätte eigentlich auch für sein Herkunftsland Marokko spielen können. Jetzt hofft der Frankfurter am Donnerstag gegen die Niederlande auf sein erstes Länderspiel. Beim neuen Auto setzen immer mehr Menschen in der EU auf reinen Elektroantrieb. Gut jeder 6. Neuwagen war im vergangenen Jahr ein E-Auto. Ein neuer Rekord, sagt das Statistische Bundesamt. Spitzenreiter ist demnach Dänemark mit einer Quote von 68%.
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6: Dein Planet-Wetter. Teils sind noch so ein paar Wolken unterwegs, sonst ganz schön bei 16 bis 21 Grad. Morgen wird's auch schön und ein kleines bisschen wärmer als heute.
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0: Ganz genau 8:08 und Achtung bei dir auf der B49 Gießen Richtung Limburg zwischen Mehrenberg West und Heckholzhausen Ost. Da liegt ein Sofa auf der Standspur. Da nicht gemütlich machen, sondern vorsichtig fahren bitte. A3 Frankfurt-Würzburg zwischen dem Frankfurter Kreuz und Frankfurt Süd 3 Kilometer Stau. Dann die A7 Kassel-Hannover zwischen Kreuz Kassel-Mitte und Kassel-Nord auch da 3 Kilometer Stau. Nochmal A7 Kassel-Fulda zwischen Melsungen und Homberg-Efze gerade 7 Kilometer Stau. Die A60 Rüsselsheim Richtung Mainz zwischen dem Rüsselsheimer Dreieck und Bischofsheim 5 Kilometer Stau. Und das waren jetzt die größten Staus. Mehr Infos auch für deine Strecke findest du wie immer in der Planet-App.
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0: Habe ich noch einen für dich und zwar steht er auf der A66 Frankfurt in Richtung Wiesbaden. Kurz vor der Ausfahrt Erbenheim wirst du geblitzt. Da ist 100 erlaubt.

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0: Why Don't You Stay ist für mich ein Song, der sowas wie so ein Soundtrack ist für eine schon längst vergangene Sommernacht, wo man nicht will, dass sie aufhört.
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2: Ich weiß ja nicht, was du so am Wochenende gemacht hast, aber so ein paar Leute in Österreich, die haben einfach einen neuen Weltrekord aufgestellt. Die haben 51 Stunden lang Uno gespielt, das Ganze aber halt unter Wasser. Drei Taucher pro Tisch und nach so einer Viertelstunde haben die dann immer durchgewechselt. Und das halt insgesamt 51 Stunden lang. Jetzt stehen sie damit im Guinness-Buch der Rekorde. Bin ich ehrlich, das wäre absolut nichts für mich gewesen. Also das Tauchen gar kein Ding, aber 51 Stunden lang Uno spielen. Boah, hätte ich gar keinen Bock. Macht ja meist schon so nach 5 Minuten keinen Spaß mehr.
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2: Und ich bewundere die Menschen, die einfach extrem gut verhandeln können. Ist absolut gar nicht so mein Ding. Das habe ich auf dem Flohmarkt jetzt festgestellt. Also ich hatte auch da einen eigenen Stand. Ich hatte so eine Vase von meiner Oma, so Kristallglas. Habe ich so gedacht, ja, machen wir 10 Euro. Die Frau so, nee. Wie, nee? Nee. 10 Euro ist zu viel, machen wir 3. Ich so, ja, dann 5? Nee, 3. Gut, habe ich verkauft für 3 Euro. Unsere kleine Figur durfte die Frau sich auch noch mitnehmen for free. Klar, konnte ich nicht nein sagen. Mann, ist das schlecht. Ich habe vorher wirklich gedacht, alter geil, Flohmarkt, das, was wir da alles verkaufen, so, da springt am Ende bestimmt ein langes Wochenende mit der Family raus. 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
2: Und ich bewundere die Menschen, die einfach extrem gut verhandeln können. Ist absolut gar nicht so mein Ding. Das habe ich auf dem Flohmarkt jetzt festgestellt. Also ich hatte auch da einen eigenen Stand. Ich hatte so eine Vase von meiner Oma, so Kristallglas. Habe ich so gedacht, ja, machen wir 10 Euro. Die Frau so, nee. Wie, nee? Nee. 10 Euro ist zu viel, machen wir 3. So, ja, dann 5? Nee, 3. Gut, habe ich verkauft für 3 Euro. Unsere kleine Figur durfte die Frau sich auch noch mitnehmen for free. Klar, konnte ich nicht nein sagen. Mann, ist das schlecht. Ich habe vorher wirklich gedacht, alter geil, Flohmarkt, das, was wir da alles verkaufen, so, da springt am Ende bestimmt ein langes Wochenende mit der Family raus. Also ich kann alle einladen auf einen Kaffee. Für mehr hat es nicht gereicht.
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